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Wir wollen noch mehr, ne? Das soll auch gar kein Problem sein. 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Ach, da kommen die Kleinen schon, ne? 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

0: Anti-Terror-Corporation and Revolution Solution. Ja, soll wohl bedeuten, ob die Revolution eine Lösung ist. Das war so ein bisschen Reggae-Rock und da findet man noch ein bisschen mehr davon. 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

0: Panos Pyrovolakis aus Griechenland. What holds us together? Was uns zusammenhält? Ja. Griechische Popmusik. Und diese wundervollen Klänge sind auch ein schöner Übergang zu Teli Korn und ihrem Titel In My Dreams.
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0: My Dreams. Taylee Corran stellte uns mal ihre Träume vor. So kommen wir zur Rockszene, und zwar zur deutschen Rockszene und Angel Dust. Das ist I Need You.
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Eine deutsche Rockgruppe, kommt von Germany, Angel Dust und I Need You. So, da haben wir noch ein bisschen mehr Zeit für Porcupine Tree, die Featured LP of the Month on Radio Gloria. Die LP ist enttitelt Fear of a Blank Planet.

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1: Hallo liebe Radiofreunde in nah und fern, hier ist FM Kompakt mit dem Radiomagazin. Schön, dass ihr eingeschaltet habt. Ich bin Kuno Taufenbach und habe diese Sendung für euch zusammengestellt.

0: Hallo liebe Radiofreunde, hier meldet sich FM Kompakt im Radio und ihr hört die 261. Ausgabe unseres Radiomagazins. Wir haben heute ein volles Programm und daher möchte ich auch gleich mit den aktuellen News und Infos beginnen. Innerhalb dieses Newsblogs hört ihr auch einen Stationssong von Radio Augusta International. Diese Station sendet offiziell aus der Elfenbeinküste, nutzt aber ein Kurzwellenrelais auf 6140 kHz aus Luxemburg und ist via DAB Plus bei Radio Onda in Belgien zu hören.
1: Herzlich willkommen zu einer neuen Ausgabe der DX-Tipps bei Radio HCJB und FM Kompakt. Am Mikrofon begrüßt euch wie immer Heinz Schulz. Alle Sendezeiten sind, sofern nicht anders angegeben, in UTC. Verschiedene britische Medien berichten, dass die Rundfunkanstalt BBC bis zu 2000 Stellen streichen will. Das sind fast 10% der Gesamtbelegschaft und dürfte die größte Kündigungswelle in der Geschichte der Anstalt darstellen. Dazu erklärte BBC-Interimschef Rhodri Talfan-Davis, die BBC stehe unter erheblichem finanziellen Druck, auf den wir zügig reagieren müssen. Davis schloss nicht aus, dass ganze Sender wegfallen könnten. Die BBC hatte kürzlich mitgeteilt, sie müsse Wege finden, um in den kommenden 3 Jahren ihre Kosten um 10% zu senken. Damit einhergehend soll die Verbreitung von BBC Radio 4 über Langwelle definitiv later this year eingestellt werden. Begründet wird dies unter anderem auch mit der veralteten und nicht mehr wirtschaftlich sanierbaren Sendeinfrastruktur. Es heißt, dass die Hörer der Frequenz 198 kHz mindestens 2 Monate vor Abschaltung durch eine Hinweisschleife über das Ende dieses Verbreitungsweges und auf andere Empfangsmöglichkeiten hingewiesen werden. Einige ältere Stromzähler verwenden bekanntlich in UK ein System, das als Radio Teleswitching Service, kurz RTS, bezeichnet und im Langwellensignal mit übertragen wird. Dieser Service wird von der Energiebranche betrieben und nicht von der BBC. Für Ratschläge zum Austausch oder zur Aufrüstung eines RTS-Zählers werden die Nutzer an ihren Energieversorger oder die zuständige Energieaufsichtsbehörde verwiesen. Auf das 45. überregionale DX-Treffen des Ottenauer Kurzwellenhörerclubs Murgtal mit RTI-Hörertreffen möchte ich noch einmal hinweisen. Am Samstag, den 16. Mai 2026, findet ab 12 Uhr mitteleuropäischer Sommerzeit in der Gaststätte Murgstube an der Konrad-Adenauer-Brücke, Ecke Rindenschwenderstraße-Schulstraße in 76571 Gaggenau das 45. überregionale DX-Treffen für Kurzwellenhörer und Freunde des Rundfunkfernempfangs statt. Verbunden wird dieses Treffen wieder mit dem Hörertreffen des Radio Taiwan International Hörerclubs Ottenau, der in diesem Jahr sein 20-jähriges Jubiläum begeht. Chiu Bihui von Radio Taiwan International wird an diesem Tag mit dabei sein. Auch das Hobbyradio Kölsch in die Welt ist wieder beim Treffen vertreten und wird über sein Programm informieren. Nähere Informationen und Anmeldungen für Kurzentschlossene kann man unter bernd.seiser@t-online.de bewerkstelligen. Ich wiederhole nochmal die E-Mail-Adresse bernd.seiser@t-online.de. Ebenfalls erinnern möchte ich an die Sondersendung von SM Radio Dessau am 1. Mai. Das in Deutsch und Englisch gehaltene Programm mit Schlagermusik aus der DDR wird wie folgt ausgestrahlt. 8 Uhr, 9670 kHz über Wufferten in Großbritannien mit 125 kW. 13 Uhr, 6095 kHz über Nauen mit 100 kW. Um 16 Uhr auf 12.060 kHz via Gawar in Armenien, ebenfalls mit 100 kW. und schlussendlich um 21 Uhr auf 3955 kHz via Channel 29 Tour aus Rohrbach mit 10 Kilowatt. Die nächste reguläre Sendung von SM Radio Dessau gibt es am Sonntag, den 10. Mai, wie gewohnt ab 11 Uhr auf 6095 kHz via Nauen und parallel auf 6070 kHz via Channel 292. Vorgesehen ist ein Interview mit dem Dessauer Schauspieler Karl Thiele. Die weiteren monatlichen Sendungen von SM Radio Dessau werden zusätzlich ab 17 Uhr über die Sendeanlagen Gavar in Armenien übertragen. Das sind dann die Sendungen im Juni, Juli und August. Eine genaue Frequenz steht noch nicht fest. Es ist aber davon auszugehen, dass die 12.060 kHz mit 100 kW zum Einsatz kommen wird. Ich werde zu gegebener Zeit nähere Informationen und Einzelheiten hierzu mitteilen. Dank geht zumindest an Thomas Becker in Bonn für diese Vorabinformation. Zum Schluss gibt es noch eine Meldung aus dem Digitalradiobereich. Das Sendernetz für den ersten bundesweiten DAB Plus Multiplex mit Programmen des Deutschlandradios und privater Anbieter wird in diesem Jahr umfangreich erweitert. Dies geht aus Daten hervor, die die Bundesnetzagentur veröffentlicht hat. Bereits bekannt waren die Pläne für folgende Standorte: Prüm in der Eifel mit 5 kW und Puttgarden Fehmarn mit 0,5 kW. Neu geplant sind folgende Standorte: Ahrenshoop 1 kW, Gemünden am Main 10 kW, Heidenheim Osterholz 5 kW, Rottweil-Deilingen 5 kW, Suhl 1 kW, Weißwasser 2 kW und Withoo im Hegau mit 10 kW. Neben den bereits bekannten Planungen soll auch der Sender Linz am Rhein mit einer Leistung von 5 kW ans Netz gehen und das obere Mittelrheintal besser versorgen. Gesendet wird jeweils im bundesweit einheitlichen Kanal 5C. Und das waren für heute die DX-Tipps. Beste 73 und 55 aus Frankfurt am Main und auf Wiederhören bis zum nächsten Mal.

Willkommen zum DX-Programm der AGDX, der Arbeitsgemeinschaft DX. Mein Name ist Olaf Mertens und ich habe dieses Programm zusammengestellt. In Großbritannien wird die Mittelwelle noch oft für die lokale Rundfunkversorgung eingesetzt. So sendet Sabras Radio in Leicester mit einer Leistung von etwa 200 Watt auf der Frequenz 1260 kHz. Der Mittelwellensender dient hauptsächlich zur lokalen Versorgung im Gebiet der Grafschaft Leicestershire und ist auch tagsüber in der Region East Midlands gut zu empfangen. Zusätzlich wird das Programm über DAB Plus und über UKW auf 91,0 und 102,1 MHz verbreitet. Weltweit ist der Sender auch im Internet als Webradio zu hören. Sabras Radio ist ein kommerzieller britisch-asiatischer Radiosender, der seit dem 7. September 1995 sendet und damit im Jahr 2025 sein 30-jähriges Jubiläum feiern konnte. Er ist damit einer der am längsten bestehenden kommerziellen asiatischen Radiosender in Großbritannien. Der Sender richtet sich an die asiatische Community in Großbritannien, insbesondere in den East Midlands, Birmingham, Coventry und Milton Keynes. Gesendet wird auf Hindi und Englisch. Das Programm besteht aus einer vielfältigen Mischung von asiatischer Popmusik, Bollywood-Musik, Bhangra-Tanzmusik und Nachrichten. Der Sender wirbt damit, Musik für jeden Geschmack rund um die Uhr zu bieten und ist stolz darauf, der größte asiatische Radiosender in den Midlands zu sein. Denn auch der Name Sabras bedeutet so viel wie für jeden Geschmack und steht für die Vielfalt der südasiatischen Kultur.

Der Gründer und Geschäftsführer von Sapras Radio ist Don Kotak. Seine Karriere beim Radio begann 1976 als Moderator bei BBC Radio Leicester. Er leistete Pionierarbeit beim Aufbau eines südasiatischen Programms bei BBC Radio Leicester, als die ersten Flüchtlinge asiatischer Herkunft aus Ostafrika in der Region ankamen. Obwohl Sapras Radio erst 1995 offiziell als eigenständiger kommerzieller Sender startete, gab es unter diesem Namen bereits 1982 kurze asiatische Radiobeiträge auf dem Sender Leicester Sound. 1993 kam es zu der Entscheidung, eine eigene Sendelizenz zu beantragen. Man war damals die einzigen, die das gemacht haben, und man wusste vom ersten Tag an, dass es eine Nachfrage gab und spielte Bollywood-Musik zu einer Zeit, als es sie nirgendwo anders gab. Seitdem gibt es eine treue Hörerschaft. Der Sender will den Menschen ein Gefühl von Heimat geben. Neben dem Radioprogramm werden auch Veranstaltungen organisiert, wie eine Bollywood Open Air Filmnacht mit dem örtlichen Cricket Club. Das Gebäude, in dem Sapras Radio untergebracht ist, ist eine umgebaute ehemalige Kirche. Diese wurde vom Gründer Don Kotak gekauft und liebevoll restauriert, noch bevor der Sender offiziell eröffnet wurde. Der Mittelwellensender und Sendemast soll sich einige Kilometer außerhalb des Stadtzentrums an der Freeman's Common Road befinden. Diese führt zu einem Gewerbegebiet und der Senderstandort soll sich neben einer Recycling-Sammelstelle der Stadt Leicester befinden. Von diesem Standort sendet auch das BBC Asian Network auf Mittelwelle 837 kHz mit einer Leistung von 700 Watt. Obwohl der Mittelwellensender von Sapras Radio auf 1260 kHz nur eine geringe Leistung hat und für die lokale Versorgung bestimmt ist, kann er bei guten Empfangsbedingungen gelegentlich auch in Deutschland empfangen werden.

Das war der heutige AGDX-Beitrag. Vielen Dank fürs Zuhören. Empfangsberichte bestätige ich gerne mit einer QSL-Karte. Bitte schickt eure Empfangsberichte und Briefe an folgende Adresse: AGDX e.V., Postfach 1214 in 61282 Bad Homburg, Deutschland. Informationen über die AGDX, die Arbeitsgemeinschaft TX, gibt es auch im Internet unter www.agdx.de. Den nächsten AGDX-Beitrag gibt es ab Samstag, den 16. Mai 2026. Am Samstag, den 16. Mai 2026, findet übrigens auch wieder das diesjährige 45. überregionale DX-Treffen des RTI-Hörerclubs Ottenau in der Murgstube in Gackernau statt. Bis dahin alles Gute und weiterhin gut DX, Olaf Mertens.

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4: In der letzten Folge von Auf Empfang haben wir uns ja mit der Zukunft der Satellitensysteme beschäftigt. Wir haben etwa erwähnt, dass die Zeiten für geostationäre Satelliten schon rosiger gewesen sind. Aber wohin geht die Reise? Das beleuchten wir heute weiter. Was ist eigentlich mit Starlink und Co.? Dass das schnelle Internet längst noch nicht überall verfügbar ist, ist weithin bekannt. Alleine bei uns gibt's im ländlichen und unwegsamen Regionen noch genügend weiße Flecken. Grundsätzlich gilt ja, dass der terrestrische Netzausbau nur dort erfolgen kann, wo er sich ja finanziell rechnet. Wo keine oder nur sehr wenige Menschen leben, gibt es somit auch keinen Mobilfunk. Ein internationales Beispiel dafür ist die Sahara. Die ist riesengroß, aber rund 80% der Sahara kommen ohne Mobilfunk und somit auch ohne Internet aus. Aber auch bei uns in der näheren Umgebung finden sich genug weiße Flecken, da braucht man nur auf die Berge auffahren. Die liegen ja direkt vor unserer Haustür. Da gibt's genug Wanderwege und Almen, wo Mobilfunk nur unzureichend oder gar nicht verfügbar ist. Und so wundert's auch nicht, dass man bereits bei der einen oder anderen Alm Starlink-Antennen findet. Satellitengestützte Kommunikationssysteme mit umlaufenden LEO-Satelliten erreichen je nach Ausbaugrad jeden Punkt der Erde und stellen an jedem Ort gleichwertige Verbindung her. Zumindest theoretisch. LEO steht hier übrigens für erdnaher Orbit. Damit sind LEO-Satelliten solche, die in geringen Umlaufbahnen um die Erde kreisen. Im Wesentlichen reden wir da zum Beispiel bei Starlink von einem Bereich von rund 550 bis 600 Kilometer Höhe. Umlaufende Satelliten können da aber nur etwas weiter oben oder sogar noch näher bei der Erde herbeifliegen. Die geringere Flughöhe bringt zwar geringere Latenzzeiten mit sich, hat aber auch den Nachteil, dass sich die Satelliten bereits im äußeren Bereich der Erdatmosphäre befinden. Die Atmosphäre bremst die Satelliten aber immer so ein kleines bisschen ab und gemeinsam mit der Erdanziehungskraft sorgen sie dafür, dass die Satelliten nicht allzu lang da oben bleiben. Satellitengestützte Internetsysteme können auch über Landesgrenzen hinweg genutzt werden. Also auch dort, wo keine terrestrische Infrastruktur vorhanden ist. Ja, gibt's sowas überhaupt? Ja, auf den Meeren zum Beispiel. Aktuell rüsten bereits mehrere Fluggesellschaften andere Flugzeuge mit Starlink-Antennen aus, damit sie anderen Fluggästen auch unterwegs schnelles Internet zur Verfügung stellen können. Internetsatelliten sind da überall dort gefragt, wo auf die terrestrische Infrastruktur kein Verlass ist oder wo geringe Latenzzeiten extrem wichtig sind, wie etwa bei der Steuerung von Drohnen. Gerade bei ihnen können zu lange Verzögerungszeiten fatale Fehler nach sich ziehen. Die Latenzzeiten bei Starlink bewegen sich so bei rund 20 bis 40 Millisekunden. Im Vergleich dazu betragen sie bei geostationären Satelliten ab rund 600 Millisekunden. Lassen Sie geostationäre und LEO-Satelliten miteinander vergleichen? Geht's noch den Betreibern von niedrigfliegenden Satellitensystemen, dann vermögen die LEO-Satelliten geostationäre Satelliten voll und ganz zu ersetzen. Allerdings betrachten die primär IP-basierte Verbindungen, die nur einen Teilbereich des Aufgabenspektrums von geostationären Satelliten ausmachen. Demnach sind aber die Hauptkonkurrenten von Starlink, Amazon, Leo und Co. nicht die geostationären Satelliten an sich, sondern eher Glasfaser und der Mobilfunkausbau. Die Latenzzeiten bei Glasfaser bewegen sich im Mittel so bei rund 3 bis 5 Millisekunden. Bei 5G bewegen wir uns im Durchschnitt im Bereich von rund 10 bis 20 Millisekunden. Und sogar das ödere 4G bewegt sich mit 30 bis 50 Millisekunden nur in dem Bereich A von Starlink. Nüchtern betrachtet haben die Betreiber der LEO-Satellitensysteme die geostationären Satelliten ja gar nicht im Fokus. Aus ihrer Sicht sind sie bestenfalls Überbleibsel aus einer alten Zeit. Am Ende decken die beiden Systeme vollkommen unterschiedliche Anwendungen ab. Also stellt sich die Frage, haben geostationäre Satelliten überhaupt noch eine Zukunft? Aus Insiderkreisen ist zu hören, dass beide Satellitensysteme auch in Zukunft parallel bestehen werden. Allerdings wird die Anzahl der geostationären Fernsehsatelliten weniger werden. Potenzielle Orbitpositionen, die künftig nicht mehr mit neuen Satelliten belegt werden, lassen sich bereits jetzt an der Auslastung verschiedener Satelliten erahnen. Auf einigen Positionen ist er im Vergleich zu vor etwa 10 Jahren schon verdächtig ruhig geworden. Was aber auch heißt, dass die verbliebenen Aufgaben dieser Satelliten künftig auch von weniger geostationären Satelliten insgesamt erledigt werden können. Das Ganze ist aber auch eine Folge des technischen Fortschritts. Dazu genügt es alleine, wenn man einen Blick auf die Astra-Position 19,2 Grad Ost macht. Das ist jene Position, wo die ganzen deutschsprachigen Satellitenprogramme überkommen. Bis vor kurzem haben dort 4 Satelliten ihren Dienst versehen. Mit dem Betriebnahme des neuen Astra 1P Anfang 2025 hat der aber die wesentliche Transponderlast übernommen. Konkret kann man sagen, dass er die Aufgaben von 3 alten Astra-Satelliten übernommen hat. Aus industrieller Sicht betrachtet sind LEO-Satelliten rund 20 bis 50 mal billiger wie ein geostationärer Satellit. Nachdem von den LEO-Satelliten aber auch derart viele gebraucht werden, kann man da auch von durchaus billiger Massenproduktion reden. Alleine von den Starlink-Satelliten sind seit 2019 über 10.900 Satelliten gestartet worden. Im Betrieb finden sich aber nur noch an die 9.500. Der Rest, also so an die 1.400, sind schon bereits wieder in der Erdatmosphäre verglüht. Stichwort Lebensdauer. Geostationäre Satelliten haben heute eine Einsatzdauer von ca. 15 bis 20 Jahren. Im Gegensatz zur Massenproduktion von LEO-Satelliten ist die Branche der Hersteller der geostationären Satelliten aber so gut wie tot. Man muss auch sagen, von den geostationären Satelliten sind nie viele gebraucht worden. Im Wesentlichen reden wir da von Einzelanfertigungen auf Kundenwunsch. Was aber weiter dazu kommt, ist auch die Unsicherheit der Satellitenbetreiber, die sich die Frage stellen müssen, wie viel Übertragungskapazitäten das künftig überhaupt noch braucht werden. Immerhin geht's bei den ganzen Damen richtig großes Geld. Für einen geostationären Satelliten muss man so rund 100 bis 400 Millionen US-Dollar veranschlagen. Dazu kommt nun der Flug in den geostationären Orbit. Den muss man natürlich dann nur extra zahlen. Nachdem aber geostationäre Satelliten bis zu mehrere Tonnen schwer sein können, braucht es auch dazu größere Raketen, die die Satelliten weit nach oben bringen müssen. Was aber auch mit sich bringt, dass die Satellitenbetreiber viele ihrer geostationären Satelliten echt bis zum letzten Ende betreiben und sie dann wirklich überlegen, ob sie es überhaupt noch ersetzen. Von einer von den geostationären Satelliten üblichen Einsatzdauer können die LEO-Betreiber bestenfalls träumen. Im Durchschnitt müssen sie alle ihre Satelliten innerhalb von maximal 7 bis 10 Jahren komplett durch neue ersetzen. Und bitte, da reden wir nicht von einem Satelliten, da reden wir speziell, so wie es bei Starlink ist, von 11.000 und mehr. Ne? Auch der Aufwand an Bodenstationen ist bei den umlaufenden Satellitensystemen ungleich größer. Alleine Starlink betreibt weltweit an die 550 bis 600 solche Stationen. Starlink-Satelliten sind wesentlich kleiner und leichter als die geostationären Satelliten und brauchen auch nicht so weit nach oben geschossen werden. Bei den Starlinks redet man da von einem Gewicht in der Spanne von 230 Kilogramm der ersten Generation bis zu 1,25 Tonnen bei den aktuellen Satelliten. In dem Bereich, meist so zwischen 600 und 800 Kilo, können wir auch bei den neuen Amazon-LEO-Satelliten ausgehen. Wie ist es mit den Kosten? Auch wenn ein einziger Starlink-Satellit nur etwa 2-5% eines geostationären Satelliten kostet, so macht es in Summe ja doch eine richtige Menge Geld aus. Starlink funktioniert ja nur deshalb bereits vergleichsweise gut, weil es für einen schon so viele gibt. Starlink-Satelliten wollen ja nicht nur gebaut werden, sie müssen auch in den erdennahen Orbit gebracht werden. Da hat SpaceX, also auch der Betreiber von Starlink, den Vorteil, dass sie eigene Raketen haben und damit haben sie einen preislichen Vorteil gegenüber den Mitbewerbern wie etwa Amazon Leo. Der Bau und der Start von Satelliten ist aber nur die halbe Miete. Auch die laufenden Kosten sind nicht zu verachten. Schließlich gibt es ja auch die Bodengateways und deren Anschlüsse zu den erdgebundenen Kommunikationssystemen und die müssen ja auch bezahlt werden. Immerhin müssen die über die LEO-Satelliten übermittelten Inhalte ja auch von irgendwoher kommen oder zu nicht satellitengestützten Empfängern weitergeleitet werden. Also braucht es halt die terrestrische Infrastruktur dazu. Auch der Aufwand für die User-Terminals ist mit zu kalkulieren. Die Kurzlebigkeit der umlaufenden Satelliten wird im Übrigen auch dadurch unterstrichen, dass von den Starlinks bereits die 8. Satellitengeneration am Himmel ist. Abgesehen davon, dass längst nicht alle beabsichtigten Starlink-Satelliten über unseren Köpfen kreisen, wird der Ausbau des Starlink-Systems nie abgeschlossen sein. Um es am Leben zu erhalten, werden ständig neue Satelliten hochgeschossen werden müssen, um die zu ersetzen, die gerade in der Erdatmosphäre verglüht sind. Das Ganze trifft nicht nur auf Starlink zu, sondern auch auf die ganzen anderen Satellitensysteme im erdnahen Orbit. Unsere Zeit für heute ist zwar schon vorbei, nicht aber das Thema an sich. Also wird es in der nächsten Folge weiter um die geostationären und umlaufenden Satelliten gehen. Bleiben Sie also dran. Mit besten Grüßen aus den Alpen, Ihr Thomas Riegler.
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6: Zur Hörerclub-Ecke im Monat April 2026 begrüßt euch aus Ottenau recht freundlich Bernd Zeiser. Für Ihre Teilnahme an unserer monatlichen Teams Hörerclub-Unterhaltung vom 14. März bedanken wir uns bei Agnes Rieger, Armin Herdkorn, Claudia Buchner, Dieter Leupold, Hartmut Vogt, Manfred Kron und Manfred Heile, Oliver Niewolek und Sabrina Sander-Petermann. Für freundliche Grüße an den RTI Hörerclub Ottenau. Mitte März 2026 bei TRT und KWS bedanke ich mich bei Claudia Buchner in Fürth. Für die freundlichen Grüße im Hörerbriefkasten von Radio Tirana am 31. März bedanke ich mich bei unseren Hörerclub-Mitgliedern Volker Wilschrei in Dillingen und Claudia Buchner in Fürth. Unserem Hörerclub-Mitglied Hans-Werner Ludicke sowie auch Andreas Mützke gratuliere ich zu ihren Gewinnen bei der Frage des Monats von Radio Prag. Unser Hörerclub-Mitglied Toni von Popshop Radio informiert uns über seinen Sommersendeplan WAME 1 UTC Montag 5950 kHz, 3 UTC ebenfalls Montag 9395 kHz. Via Channel 292 Mittwoch 16 UTC 3955, 9670 kHz, Samstag 22 UTC 3955 und 9670 kHz, Shortwave Radio Gold, Samstag 14 UTC 3975 und 19 UTC, am Sonntag 3975, 6160 kHz. Christoph Gerber informiert über die bevorstehenden Sendungen von CH2. Am 4. Mai gibt es die zweistündige Geburtstagssendung von 8 bis 10 UTC auf 6115 kHz. Dazu übermittelt der RTI Hörerclub seine besten Glückwünsche. Als Nachträge zu den RTI DX-Tipps gibt es noch diese Angaben. Der polnische Rundfunk sendet nun von 16.30 bis 17 UTC auf der Mittelwelle 1386 kHz und die Stimme Vietnams hat die Anfang der Sommerzeitumstellung eingesetzte 9835 kHz wieder verlassen und sendet wie vorher gewohnt um 18.30 und 20 UTC auf 9730 und 11.885 kHz. Hörerclub-Mitglied Nuri Streichert informiert über die Regeln beim RTI-Hörerclub-Wettbewerb zur Fußball-WM 2026. Der Wettbewerb beginnt mit der Henry-Norman-Show am Samstag, 30. Mai 2026, 20 UTC. In der Show werden 6 deutschsprachige Musiktitel gespielt. Die Anfangsbuchstaben der Interpreten, Nachnamen oder Bandnamen ergeben in der richtigen Reihenfolge ein Lösungswort mit 6 Buchstaben. Dieses Lösungswort ist zusammen mit dem Empfangsbericht einzusenden an die E-Mail-Adresse henrynormanshow@gmail.com. Der Schnellste bekommt die höchste Punktzahl, der Zweitschnellste die zweithöchste und so weiter. Beispiel, machen 15 Leute mit, bekommt der Schnellste 15, der Zweitschnellste 14, der Langsamste 1 Punkt. Die Punktzahl variiert also Zusätzlich muss man mit dem Lösungswort noch folgende Tipps abgeben. Wer gewinnt das Spiel von Deutschland gegen Curaçao, Elfenbeinküste oder Ecuador? Tippt man ein Spiel richtig, werden die Punktzahlen verdoppelt. Tippt man zwei Spiele richtig, vervierfacht. Tippt man drei Spiele richtig, werden die Punkte versechsfacht. Getippt werden soll aber auch der Weltmeister. Ist der Tipp richtig, werden die bis dahin erspielten Punkte verzehnfacht. Mit Abpfiff des Finales endet automatisch der Wettbewerb. Die Auswertung wird dann von Nuri Streichert vorgenommen. Der bzw. die Sieger erhalten dann eine Urkunde mit Namen und Platzierung. Erinnern möchte ich nochmals an das 45. überregionale DX-Treffen am Samstag, 16. Mai, in der Murgstube in Gaggenau. Inzwischen liegen uns schon mehrere Anmeldungen vor, aber leider auch einige Absagen. Bernd und Sabrina.
2: Das waren unsere aktuellen News und Infos. Der Polnische Rundfunk begeht in diesem Jahr ein Jubiläum. Aus diesem Anlass schaut die Redaktion des deutschen Programms auch ein wenig in die Geschichte des Rundfunks in Polen. Heute geht es um Radio Lviv. Die Stadt Lviv gehört heute zur Ukraine. Zum Zeitpunkt der Gründung dieser Radiostation lag Lviv aber noch mitten in Polen.
7: Einer der Aufgabenbereiche des 1925 gegründeten polnischen Radios konzentrierte sich auf die Entwicklung eines öffentlichen Rundfunks zu Unterhaltungszwecken. Dies ließen sich zwei Lemberger Komiker nicht zweimal sagen. Jede Woche versammelte sich ganz Polen vor den Radiogeräten und lauschte ihren Sendungen. Wichtige Treffen wurden abgesagt, Kirchenbesuche unterbrochen, verliebte Paare hörten auf, sich zu küssen und Kinder weigerten sich ins Bett zu gehen. Der Erfolg von Kazimierz Wajda und Henryk Vogelfänger, die in die Rollen von Szczepcio und Toncio schlüpften, bleibt bis heute einmalig in der Geschichte des polnischen Hörfunks. Woraus resultierte dieser Erfolg?
8: Z wielkiej potrzeby wesołości ogromnej, jaka zawsze panowała w Lwowie.
7: Nun, aus dem Bedürfnis zu lachen, lustig und fröhlich zu sein. Und das polnische Lwów war eine Stadt, in der stets gute Laune vorherrschte. Das Rahmenprogramm von Wesoła Lwów Skafala erwies sich zunächst in Ostpolen als Erfolg und dann, wenn nicht in der ganzen Welt, dann zumindest in ganz Polen.

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1: damals noch unter dem Titel Wesoła Lwowska Niedziela, lustiger Lemberger Sonntag. Der Ideengeber war ein gewisser Wiktor Budzyński, der, obwohl in Stanisławów geboren, sich schon seit seiner Schulzeit als echter Lemberger fühlte. 1928 gründete er das Theater Nasze Oczko, wo er gemeinsam mit Stanisław Czerny Stücke im Lemberger Dialekt aufführte. 4 Jahre später, nachdem Budzyński inzwischen zum neu gegründeten Polskie Radio Lwów gewechselt war, kam er auf die Idee, eigene Sendeformate zu entwickeln, um nicht mehr ausschließlich auf jene aus Warschau angewiesen zu sein. Zumindest der Sonntag sollte gänzlich mit einem Programm gefüllt sein, das nur von den Lemberger Redakteuren zusammengestellt wäre. Schnell bildete sich eine Gruppe von Enthusiasten, die neben ihren Radioauftritten noch ganz anderen festen Berufen nachgingen. Unter ihnen waren 4 Jura-Absolventen, ein Finanzbeamter, ein Agraringenieur, ein Metzger, ein Anwalt, ein Dichter und ein Journalist.
2: Budzyński mnie przedstawił panu Kazimierzowi Janowi Wajdzie.
1: Budzyński hat mich Wajda vorgestellt, der zwar an der Polytechnika studierte, aber im Grunde ein großer Theaterenthusiast war. Ein geborener Schauspieler, der obendrein die Lemberger Mundart beherrschte. Wir wurden gefragt, ob wir gemeinsam etwas machen möchten.
2: Do tego pomysłu, żeby może razem, żebyśmy coś zrobili.
1: Erinnerte sich nach Jahren Henryk Vogelfänger. Die Sendungen aus Lwów, vor allem die mit Szczepcie und Toncio in den Hauptrollen, erwiesen sich als echte Hits. Das kleine Studio in der Stefan Batory Straße wurde mit zahllosen Briefen von begeisterten Hörern überflutet. Dies entging natürlich nicht der Leitung des polnischen Rundfunks in Warschau, die dafür sorgte, dass die Wesoła Lwowska Fala nun landesweit gesendet wurde, erzählt uns die Radiojournalistin Jolanta Drużyńska.
3: Lwowska Fala ściągnęła swoją uwagę właśnie przez Szczepcia i Toncia.
1: Der Erfolg der Lemberger Welle ist vor allem Szczepcio und Toncio zu verdanken, ihren Liedern, ihren Dialogen, ihrem Dialekt. Und so gesehen ist der Erfolg des regionalen Radiosenders auch dem spezifischen Klima Lembergs zu verdanken.
3: Spezifika miasta oddziaływała również na audycje radiowe.
1: Der Schauspieler Henryk Vogelfänger war Budzyńskis Klassenkamerad aus dem Vorort Łyczaków und eigentlich Anwalt. Kazimierz Wajda wiederum wollte Ingenieur werden, brach sein Studium aber ab, um sich vollends der Schauspielerei zu widmen. Er wurde sogar von dem damals sehr bekannten Theaterregisseur Leon Schiller engagiert, landete jedoch schließlich beim polnischen Rundfunk. Szczepcie und Toncio popularisierten und förderten die Lemberger Mundart, den Bałak-Dialekt, den die Menschen in den Vororten der Stadt sprachen, der aber damals dank des Radios in ganz Polen bekannt war. Darin finden wir unter anderem entlegen aus dem Ukrainischen, Deutschen und Jiddischen. Die Protagonisten der Wesoła Lwowska Fala befreiten den Dialekt von all ihren negativen Assoziationen mit der Lemberger Unterwelt, wo zum Beispiel unflätige Ausdrücke an der Tagesordnung waren. Wenngleich eng befreundet, waren die beiden Charaktere doch höchst unterschiedlich.

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5: Szczepcio war ein schlagfertiger, selbstbewusster und besserwisserischer Angeber, während Toncho eher wie ein sanftmütiger und etwas naiver Kamerad anmutete. Er konnte Szczepcio aber plötzlich mit einer unerwarteten Frage überraschen und ihn aus dem Konzept oder zumindest zum Nachdenken bringen. Dabei waren ihre Dialoge stets frei von jeglichem Sarkasmus. Dennoch konnte die Sanatia-Regierung in Warschau die politischen Implikationen in den Sendungen kaum überhören. Die Probleme begannen Mitte 1935. Immer häufiger, erinnerte sich später der Lemberger Rundfunksprecher Czesław Halski, drückten humorlose Politiker ihre Unzufriedenheit aus, vornehmlich Vertreter des Ministeriums für

0: Post und Telegrafie, dem der polnische Rundfunk unterstand. Sie forderten eine sofortige Absetzung der Wesoła Lwowska Fala. Die Sendung wurde sogar dann in der Tat für eine Weile gestrichen, woraufhin ein reger Protest seitens der Hörer entbrannte, der dann eine Rückkehr von Szczepko und Toniko an die Mikrofone des polnischen Rundfunks bewirkte. Durch diese politische Einmischung stieg die Beliebtheit der lustigen Lemberger Welle ins Unermessliche, sodass es Weider und Vogelfänger schließlich sogar auf die Leinwand schafften.
1: Jaka to gwiazda bleszczy na wschodzie.
0: Michał Waszyńskis Film Włóczęgi, die Landstreicher von 1939, ist eine witzige und zugleich berührende Hommage auf Lwów und die dort lebenden Polen. Nur wenige Monate später brachte Krieg aus und bald waren fast alle Polen gezwungen, Lwów, die neben Warschau und Krakau kulturell wichtigste polnische Stadt, zu verlassen. Am 11. September verlas ein Sprecher mit brüchiger Stimme die Ankündigung, dass der Rundfunk in Lwów seine Sendungen einstelle. Fast die gesamte Redaktion wurde nach Rumänien evakuiert. Dort trat sie für polnische Soldaten auf und begleitete sie auch später als polnische Armeetheatergruppe nach Westen. Nach dem Ende des Zweiten Weltkriegs kehrte Kazimierz Wajda nach Polen zurück und arbeitete bis zu seinem frühen Tod 1955 für den polnischen Rundfunk, der sich zu dieser Zeit wieder neu organisierte. Henryk Vogelfänger, Toncho, war selbst Soldat und zwar in der Panzerdivision von General Stanisław Maczek, arbeitete unter anderem als Lehrer und kehrte 1988 nach Polen zurück, wo er 2 Jahre später starb. Der Ideengeber und Gründer der Wesoła Lwowska Fala, Wiktor Budzyński, blieb im englischen Exil. Er verstarb 1973.
2: Do tych żołnierzy, których duch był bardzo niski.
0: Nicht zu wissen, was passiert oder in einigen Tagen passieren wird, ob Polen überhaupt je noch einmal unabhängig sein wird, schlug massiv auf die Moral der Soldaten. Unsere Aufgabe war es, sie hin und wieder aufzumuntern, zu motivieren. Berichtete Vogelfänger nach seiner Rückkehr nach Polen. Und so bleibt uns die Wesoła Lwowska Fala als der größte Erfolg der polnischen Rundfunkgeschichte in Erinnerung.
3: Nach diesem Beitrag aus der polnischen Rundfunkgeschichte öffnen wir nun unsere virtuelle Mottenkiste. In München wurde eine Zeit lang ein russischsprachiges Informationsprogramm produziert, welches dann via Kurzwelle ausgestrahlt wurde. Hier ein Rückblick auf dieses inzwischen eingestellte Programm.
4: Journalistin Julia Smilga gehört zu den Gründerinnen von Radio Wahrheit für Russland. Einmal in der Woche dürfen sie und ihre Kolleginnen aus Russland und der Ukraine kostenlos ein Studio in München nutzen. Hier zeichnen sie die Interviews auf, die sie später über Kurzwelle ausstrahlen und als Video auf YouTube stellen. Julia Smilga lebt seit 25 Jahren in Deutschland. Nach dem Angriff Russlands auf die Ukraine habe sie sich machtlos gefühlt. Dann kam die Idee, wir machen unabhängiges Radio.
5: Es war das Wenige, was ich tun könnte. Ich habe noch den russischen Pass. Dieser Krieg wird in meinem Namen praktisch geführt. Ich kann nichts dagegen tun, außer eben darüber reden. Und zwar mit Russen, mit meinen Landsmenschen.
4: Mit unabhängigen Informationen über den Krieg möchten sie der russischen Propaganda entgegenwirken. Sie interviewen Zeugen der russischen Angriffe, Politologen, Wirtschaftsexperten, Künstler, Journalisten. 2x in der Woche gehen sie auf Sendung. Auf YouTube kann man ihre Videos anschauen, wie dieses aus der Region am russischen Baikalsee. Hier lebt Journalistin Karina Pronina, die Beisetzungen russischer Soldaten dokumentiert. Man dachte, wenn so viele Särge aus der Ukraine nach Bojazien kommen, werden die Menschen anders über die sogenannte Spezialoperation denken. Dem ist nicht so. Die patriotische Grundstimmung in der Bevölkerung wird sogar noch stärker. Auch Olga Lubiana gehört zu den Stimmen von Radio Wahrheit für Russland. Die Journalistin stammt aus Charkiw und floh, als der Krieg ausbrach, zu ihrer Tochter Anastasia, die seit 4 Jahren in München lebt.
6: Je mehr Russinnen und Russen erfahren, was wirklich im Krieg passiert, je mehr Details sie über all die Grausamkeiten des Krieges erfahren und realisieren, was es bedeutet, desto besser können wir auch nach dem Krieg als Nachbarn zusammenleben.
4: Und Viktoria Neidenova, die in der Ukraine als TV-Moderatorin gearbeitet hat und vor 2 Jahren nach Deutschland kam, beschreibt, was sie alle empfinden.
7: Ich befinde mich in Deutschland, wo ruhig und keine gefährlich für mich. Ja, aber meine Freunde, meine Verwandten befinden sich in der Ukraine.
6: Sie alle arbeiten ehrenamtlich. Dass sie überhaupt senden können, verdanken sie einem deutschen Amateurfunker, der 3 Kurzwellenfrequenzen für sie erworben hat.
5: Die Kurzwelle hat den Vorteil, dass du nicht gefangen werden kannst, wenn du diese Kurzwelle hörst. Du hinterlässt keine Spuren im Internet, du musst nur das Radio anmachen.
6: Den russischen Sicherheitsbehörden sind sie dennoch schon aufgefallen.
5: Wir wissen das zum Beispiel von unseren Hörern, dass in den Kampfgebieten, wo wir gesendet haben, unser Sender bewusst auch gestört wurde. Und der Signal, der kam aus Moskau.
6: Aber unser Signal sei stark, sagen sie. Wir senden weiter bis nach Ostsibirien.
3: Der Lokalfunk in der Schweiz ging Mitte der 80er Jahre auf Sendung. Aus Anlass des 30-jährigen Jubiläums entstand 2013 dieser nicht so ganz ernst gemeinte Beitrag.
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2: Einen wunderschönen guten Morgen hier auf Radio Mega 1 mit dem besten Musikmix für euch. Es ist 1 ab 6.
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3: Apropos guten Morgen, wie machst du da eigentlich, dass du um diese Zeit immer schon so mega ausgesehen? Sag mal.
2: Ja, das liegt mehrheitlich an meiner Linsensaftkur. Das kann ich dir wärmstens empfehlen. Weißt du, das würde dir und deinem Küssiabdruck im Gesicht auch noch gut tun.
3: Apropos gut tun. Jetzt, wo die Sonne endlich da ist, gibt es bei uns natürlich wieder die besten Tipps für euren Mega-Sommer. Da direkt nach dem Mega-Hit «Ewige Liebe». Es ist 2 ab 6.
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4: 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Und am Wochenende ist wieder etwas los. Und mehr dazu auf den jetzt der Tier, der Matto, in seinem Event-Tipp.
5: Jill, Hennig ist bei Sutters in Frutigen wieder zu Hostetfest mit dem DJ Hans P, den Crazy Dancers und den Disco Boys und am Sonntag gibt es die Feinshow auf dem Dorfplatz in Trümligen. Das wär's von meiner Seite.
4: 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Merci, Matto. So, jetzt etwa noch vor der 9. Pause spielen wir einen, den ihr alle kennt. Da ist der Mäsch mit seinem ewigen Liebe.
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3: Genau das wollen wir hören. Und jetzt, Henne, willst du noch einen Song wünschen?
6: Ja, genau, und zwar von Mäsch.
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3: Aber am Montag senden wir wieder die ganze Woche vom Bahnhof Fischb. Aber mehr dazu gibt es gerade nach dem Superhit von Mäsch, ewige Liebe.
10: Und sowieso nur der geilste Sound, was gibt hier beim Feierabend auf Geil FM. Ich bin der Jay und ihr seid immer noch im Büro.
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10: 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So, und für euch die letzte Stunde im Büro zu versüssen, habe ich jetzt hier so einen Gast im Studio live, und zwar der Resident DJ aus dem Hive, der Mr. Flex, a.k.a. Club Banger. Du, sag mal Flex, was denkst du eigentlich über das Nightlife in Zürich?
12: Ja, weißt du, früher haben wir ja manchmal...
10: Finde ich voll geil, was du sagst, aber ich glaube, jetzt spielen wir noch einen von der alten Schule, so oldschool, oder so ein geiler Track, oder genau das Richtige, um mit deinem Girly Party Nacht zu starten. Jetzt ist es Feufi.
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0: Das war ein mit KI produzierter Stationssong. Verwendet wurde das Pausenzeichen des Südwestfunks. Um den WDR-Sender Langenberg geht es im folgenden Beitrag des Bildungskanals Technik.
1: Der Sender Langenberg ist eine große Rundfunk- und Fernsehsendeanlage des Westdeutschen Rundfunks im Stadtteil Langenberg. Das gehört zu Velbert in Nordrhein-Westfalen. Er gehört zu den wichtigsten und reichweitenstärksten Sendestandorten Deutschlands. Und aus diesem Grund möchte ich euch diese Sendeanlage heute mal näher vorstellen. Die Anlage hat zwei große Sendemasten. Einer davon ist 301 Meter hoch und befindet sich auf dem Hortberg. Und dann gibt es noch einen zweiten Sendemast, 170 Meter hoch, beim Ortsteil Rommel. Und damit stehen diese beiden Sendemasten etwa 650 Meter auseinander. Und der große Mast ist sogar höher als der Eiffelturm ohne Antenne. Heute werden vom Sender Langenberg abgestrahlt einmal die UKW-Radioprogramme, also FM, sprich Frequenzmodulation. Dann DAB Plus Digitalradio, und zwar gleich mehrere Radioprogramme, nicht nur die vom WDR. Und DVB-T, also das HD-Fernsehen. Der Standort liegt damit ziemlich dicht im besiedelten Ruhrgebiet. Dadurch hat er eine sehr große technische Reichweite, also Empfang in großen Teilen von Nordrhein-Westfalen, teilweise auch in die Niederlande und Belgien hinein. Und bekannt oder begeistert, wie auch immer, über 10 Millionen Menschen, also in diesem Sendegebiet. 1926 wurde zunächst mal ein Mittelwellensender hier errichtet, damals schon einer der stärksten in Europa. 1927 ging dieser Mittelwellensender dann offiziell in Sendebetrieb. 1952 kam dann schließlich der Fernsehsender hinzu. 1990 und anderthalb Jahre etwa danach baute man eben diesen neuen 301 Meter hohen Sendemast, von dem ich ja vorhin schon kurz erzählt hatte. Die Mittelwelle wurde dann leider 2015 endgültig abgeschaltet. Was ich hier von dieser Abschaltung halte, habe ich in meinen Beiträgen ja schon mehrfach dargestellt. Also eigentlich eher nichts. Ne? Ich halte nichts von dieser Abschaltung. Ja, früher war die Mittelwellenleistung so stark, dass man in der Nähe eine Neonröhre ohne Kabel zum Leuchten bringen konnte und auch teilweise Radio über Dachrinnen oder Metallleitungen empfangen konnte. Da gibt's ja einige Geschichten auch hier im Internet, die zu diesem Sender natürlich gehören und da von solchen Phänomenen entsprechend berichten. Ja, schauen wir mal auf die analogen UKW-Radioprogramme. Also FM, da haben wir einmal die Frequenz 88,8 MHz, das ist WDR 5, 95,1 MHz, der WDR 3, 96,5 MHz, der Deutschlandfunk Kultur. Dann haben wir auf der Frequenz 97,6 Radio Neandertal. Auf der Frequenz 99,2 MHz haben wir WDR 2 als Regionalprogramm Rhein-Ruhr. Auf der Frequenz 101,3, einer meiner Lieblingssender, nämlich den WDR 4. Auf der Frequenz 103,3 Cosmo. Und auf der Frequenz 106,7 MHz 1 Live. Bei den DVB-T2-Fernsehprogrammen sprechen wir nur von Kanälen. Ich finde es immer ganz interessant, dass man das nur auf Kanäle reduziert. Nämlich den Kanal 25, 29, 35, 40, 43, 46, 48. Und das sind so die Frequenzen 506 MHz, 538 MHz bis schließlich 690 MHz. Spannender, zumindest für mich hier mit meinem Bildungskanal für Technik, sind natürlich dann die historischen Mittelwellenfrequenzen. Und da gehen wir mal ein bisschen näher ran, weil diese Historie nochmal zu beleuchten, ist ja sicherlich hochinteressant. Also im Zeitraum 1927 bis 1930 war die Frequenz bei 635 Kilohertz und das war das erste Mittelwellen, die erste Mittelwellenaussendung aus Langenberg. Dann 1930 bis 1945 weiterhin auf dieser Frequenz, aber zeitweise Änderungen durch internationale Frequenzpläne. Ne? Das war dann der vereinheitlichte Reichsrundfunk, wie er damals hieß. Ne? Dann 1990 bis 1978 auf der Frequenz 720 kHz der NWDR, später WDR mit seinen Programmen. Von 1978 bis 2015 nach wie vor auf der 720 kHz, aber überwiegend WDR 2. Dann 2015 eben diese schon geschilderte legendäre Abschaltung, also Ende der Mittelwelle beim Westdeutschen Rundfunk.
0: Beim Sender Langenberg gibt es keine regelmäßigen öffentlichen Besichtigungstermine, weil es sich ja um eine aktive Sendeanlage des Westdeutschen Rundfunks handelt und das Gelände normalerweise natürlich auch nicht frei zugänglich ist. Ja, daher genießt vielleicht die Bilder, die ich euch hier bieten kann. So schnell werdet ihr, so vermute ich zumindest, nicht in die Sendeanlage wieder reinkommen. Zumal man ja heute mit Hinblick auf irgendwelche Terroranschläge immer vorsichtiger wird, ohne Frage. Ne? Und wenn denn doch mal was stattfinden könnte, dann sind das natürlich ausschließlich nur geführte Gruppenführungen. Ne? Und da müsste man vielleicht dann über das Touristenbüro in Fellbad vielleicht mal nachfragen, ob da noch irgendwas geht.
1: Der Standort, und das hatte ich ja eingangs schon gesagt, war also mal berühmt für seine hohe Sendeleistung. Das waren also in früheren Zeiten 1 Megawatt, das muss man sich mal vorstellen. Später wurde dann reduziert, oder man kann fast sagen, wurde auf 200 bis 800 Kilowatt im Grunde die Sendeleistung wieder eingeschränkt. Aber damit konnte man auch das Signal nachts in großen Teilen Europas noch empfangen. Vor Abschaltung der Mittelwelle standen in Langenberg mehrere abgespannte Stahlfachwerkmasten, über 200 Meter hoch, und die Anlage arbeitet teilweise mit Richtantennen, um bestimmte Regionen besser versorgen zu können. Die Frequenz 720 kHz wurde dann am 31. Dezember 2015 endgültig abgeschaltet. Und als Argument für diese Abschaltung wurde immer wieder genannt die hohen Stromkosten dieser Großsender und vor allen Dingen dann der Umstieg auf UKW, DAB Plus und dem Internetstreaming. Dennoch gilt natürlich auch heute noch, dass Personen mit Herzschrittmacher und oder Defibrillator sich natürlich solchen Sendeanlagen nicht wirklich nähern sollten. Die Gefahr einfach durch diese elektrischen oder elektromagnetischen Felder, die eben doch im Bereich der Antennen vor allen Dingen extrem ausfallen, dass dadurch natürlich Schäden oder Probleme entstehen können, ist, glaube ich, ja hinreichend bekannt, hoffe ich zumindest. Die Sendeanlage mindestens für den Techniker natürlich hochspannend. Ne? Also wer alleine hier die HF-Leitungen betrachtet, ne? Der staunt, ne? Auch als Kenner der Materie staunt man hier. Also das sind wirklich hochmoderne Anlagen, ne? Die tatsächlich ihren Namen zurecht tragen. Also das kann man nicht anders sagen und das geht natürlich auch bei den Antennen entsprechend technisch weiter. Bei allen Sendeanlagen, zumindest denen, die ich euch hier schon in meinen Filmbeiträgen gezeigt habe, haben wir natürlich auch immer eine Maßnahme gegen denkbare Stromausfälle, also einen eigenen Generator, der natürlich in der Lage sein muss, die komplette Sendeanlage selbstverständlich abzudecken. Denn für den Fall eines Falles muss natürlich der Sendebetrieb aufrechterhalten bleiben. Und diese Anlage, ja, ich war fast etwas überrascht, ist eine etwas ältere AEG-Anlage, man sieht's hier, fast historisch, ne? Wird natürlich gehegt und gepflegt, sodass der Einsatz tatsächlich hier jederzeit möglich ist. Wenn also ein solches Ereignis, was keiner hofft, aber immerhin denkbar erscheint, dass ein solches Ereignis also hier mal eintreten könnte, ne? Also insgesamt gab's und gibt's hier viel zu sehen, also insbesondere dann, wenn eben auch die Führung zulässt, dass man mal so ein bisschen in die Details dahinter schaut. Da gibt's viel zu entdecken, auch viel zu lernen. Da hätte ich auch gerne noch ein paar Beiträge aus verschiedenen Segmenten dieser Sendeanlage nochmal realisiert. Aber leider kommen wir da nicht mehr weiter dran. Ja, angesichts dieser fetten Anlage, so will ich das mal bezeichnen, seht ihr auch hier das Erstaunen in den Gesichtern bei der Gruppenführung. Also hier war auf allen Seiten, glaube ich, das darf ich so sagen, das Erstaunen groß. Ne? Also wann steht man mal einer solchen Monsteranlage hier direkt gegenüber? Also das ist schon beeindruckend. Wer diese Sendeeinrichtungen einfach mal so im Vergleich sich anschauen möchte, den empfehle ich die beiden Beiträge, die ich ja schon hier in meinem Kanal realisiert habe. Einmal den Sender Moosbrunn und dann natürlich den Sender Nauen. Dazu gibt es entsprechende Beiträge. Ihr müsst da einfach in meinem Kanal mal ein bisschen tiefer wühlen. Wir haben ja insgesamt schon hier weit über 400 Lehrfilme. Also das ist schon mächtig. Ich staune selber, wie viel hier über die Jahre ja inzwischen schon an Material angewachsen ist. Ne? Und ich freue mich sehr, das möchte ich an dieser Stelle sauber und nochmals betonen, ich freue mich sehr, dass das bei euch ein entsprechendes Echo findet und dass wir tatsächlich langsam bei 20.000 Abonnenten angekommen sind. Und das ist natürlich für mich ein Riesenapplaus. Ich nehme es jedenfalls so. Weil das ist die einzige Triebfeder, die ich habe, um überhaupt weiterzumachen. Ne? Also sonst habe ich ja nichts davon. Ne? Alles, was ich hier tue, ist ehrenamtlich, das sage ich nochmal in dieser Deutlichkeit. Und diese Arbeit und so weiter kriege ich hier jetzt von überhaupt keiner Seite bezahlt. Ne? Also um das nochmal so ein wenig klarzustellen. Ja. Wie geht's bei mir und in meinem Kanal weiter? Ich möchte unbedingt noch weitere Projekte angehen, nämlich Projekte vor allen Dingen im Bereich auch der Mittelspannungstrafos. Ne? Und da suche ich im Moment noch Firmen, die mich da so ein bisschen filmtechnisch vor allen Dingen noch unterstützen mit Anschauungsmaterial. Ne? Denn nur dann macht es Sinn, einen entsprechenden Lehrfilm zu machen. Also wenn ihr irgendwelche Kontakte oder Möglichkeiten habt, das so ein bisschen für mich zu arrangieren, so wäre ich euch sehr dankbar an der Stelle. Wünsche euch auf jeden Fall bis zum nächsten Mal schon mal Ade und Bye Bye und ich hoffe, ihr seid wieder da, wenn dann der nächste weitere hier erscheint.
0: 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Daniel Kehler berichtete für die Eifeler Radiotage über eine Kurzwellenstation in den USA.
2: 16.22 Uhr die Eifeler Radiotage zu hören im Internet, auf UKW und auf Kurzwelle. Kurzwellenradio wird ja immer mal wieder als veraltete, bestenfalls nostalgische Technik abgetan, die eigentlich keiner mehr nutzen würde. Vielleicht stimmt das in manchen Bereichen auch, aber auch im Jahr 2019 gibt es neue Stationen, die in die Kurzwelle investieren. WBCQ ist so eine Station, sie kommt aus Monticello im US-Bundesstaat Maine. Vor ein paar Monaten hat die Station eine mehrere Millionen Euro teure neue Sendeantenne installiert, wie man sie sonst nur von großen staatlichen Sendern kennt, und sie will mit mehreren hundert Kilowatt täglich auf Kurzwelle senden. Dabei ist WBCQ eigentlich nur ein kleiner Familienbetrieb. Der Sender liegt in einer ländlichen Gegend, ziemlich abseits von allem. Und vielleicht passt das ja auch zum Programm. Daniel Kehler hat reingehört für uns, für die Eifeler Radiotage.
3: Das muss man ihm zugestehen. Eine beeindruckende Erkennungsmelodie für seine eigene Radiosendung hat Alan Wiener sich durchaus ausgesucht. Und beeindruckend ist auch, wie diese Sendungen verbreitet werden. Nämlich auf seinem eigenen Radiosender. Registriert bei den Behörden mit den Buchstaben WBCQ, WBCQ. Mehrere Kurzwellenfrequenzen, eine UKW und eine Mittelwellenfrequenz gehören zu seinem Sender, den er selbst betreibt.
4: So, we're live, yes. We're live from Monticello, Maine, the absolute ass end of nowhere. Right here on WBCQ, the planet. More great radio. It's good to be back.
3: Doch nicht nur seine eigene Sendung ist hier zu hören. Er vermarktet WBCQ als Free Speech Radio, wo jeder seine Meinung versenden darf, wenn er denn bezahlt. Gegen ein paar US-Dollar bekommt jeder einen Sendeplatz, verspricht Wiener, und preist seinen Sender im Outback auf Twitter als Alternative von den, Zitat, Fake News Medien. Er sei die letzte elektronische Bastion der freien Meinungsäußerung. Auf Fotos sieht man ihn oft mit Cowboyhut, Jeansjacke und inmitten seiner Sendeanlagen, seiner technischen Geräte und dem nostalgischen Radiostudio, nicht weit entfernt von der kanadischen Grenze. Und alle, die mit diesem Konzept übereinstimmen oder zumindest die Möglichkeit eines Free Speech Radio schätzen, mieten sich hier ein. Von Hobbysendungen mit klassischer Musik, Rockmusik bis hin zu ungewöhnlicheren Konzepten. Wie dem Programm eines Outdoor-Familiencamps im Wald.
5: Welcome to Camp Constitution Radio with your host Hal Sherman.
3: Bis über Sendereien für Kurzwellenenthusiasten mit Techniktipps und faszinierend schlecht produzierten Talkshows, in denen erklärt werden soll, wie man sein Geld richtig anlegt.
6: Hey, good afternoon, ladies and gentlemen. I'm Melody Cedarstrom and you're listening to Financial Survival.
3: Geld angelegt haben in Alan Wieners ungewöhnlicher Radiostation vor allem aber religiöse Programmanbieter, von denen es gerade aus den USA viele gibt. Zum einen wäre da ein gewisser Ralph Gordon Stair, der von manchen Beobachtern als Sektenführer angesehen wird und dem Übergriffe auf Frauen vorgeworfen wurden. Bei WBCQ läuft seine Sendung unter dem Banner der freien Meinungsäußerung. Deutlich einflussreicher ist noch eine andere Gesellschaft, deren religiöse Programme in verschiedenen Sprachen produziert werden. Auch Sendungen auf Deutsch wurden im Voraus bereits produziert.
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3: World's Last Chance, das ist der Name einer Organisation, die von einem ägyptischen Geschäftsmann und Radiofan in den USA aufgebaut wurde. Und sie haben wahrlich eine interessante Botschaft zu übermitteln.
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8: Hallo liebe Hörer, ich begrüße euch zu einer neuen Sendung hier im WLC Radio. Ich bin euer Moderator Michael und heute haben wir einen zusätzlichen Gast im Studio.
3: Die Sendungen haben etwas von einem Bibelstudium, aufbereitet als Kollegengespräch im Radio. Dazu kommen endzeitartige Prophezeiungen und Gespräche darüber, dass die Welt nicht rund, sondern flach sei.
9: Es gibt sehr viele Bibelverse, die aussagen, dass die Erde sich auf einem festen Platz befindet und sich nicht durch den Raum bewegt. Viele Stellen sagen außerdem aus, dass die Sonne über die flache Oberfläche der Erde kreist. Es sind 80 Bibelverse, um genau zu sein. Wir haben jetzt natürlich nicht die Zeit, um sie uns alle anzuschauen, aber lass uns mit einigen anfangen, wollen wir?
8: Klar, das möchte ich jetzt hören.
9: Okay, wir fangen mit Jesaja 11.
3: World's Last Chance hat offenbar ein Interesse daran, dass nicht nur Internetnutzer die YouTube-Videos und Mitschnitte dieser Sendungen hören können, sondern auch all jene, die keinen Internetzugang haben und sich auf Kurzwellenradio verlassen wollen. Und Alan Wiener mit seinem Sender WBCQ im beschaulichen Monticello schien den Verantwortlichen dafür der ideale Geschäftspartner zu sein. In einem Interview mit einem lokalen Fernsehsender sagt der Senderbetreiber:
10: WBCQ Radio has a history Dieser Sender ist bekannt als Sender der freien Meinungsäußerung. Und sie haben von unserem Ruf gehört und wollten über unseren Sender senden. Normalerweise senden wir mit einer Leistung von 50 Kilowatt. Aber sie wollten 500 Kilowatt. Ich sagte ihnen, wir haben keine 500 Kilowatt. Okay, was würde das kosten? Ich sagte, wir bräuchten einen neuen Sender, eine neue Antenne, ein neues Gebäude. Das würde mehrere Millionen Dollar kosten. Und sie sagten, okay, wir machen das. Genau so ist es gelaufen.
11: Was dann passierte, hielten Beobachter für unmöglich. Eine 80 Meter hohe, drehbare Kurzwellensenderantenne wurde auf einem Feld in Monticello errichtet, nicht weit von Wieners Haus. Ein teures Modell, das sonst bei großen staatlichen Rundfunksendern oder großen Kommunikationsunternehmen verwendet wird. Im kleinen Monticello, dem Ort mit weniger als 800 Einwohnern, steht nun ein rot-weißes, drehbares Antennenungetüm am Horizont. Dahinter steckt modernste, extra hierfür angefertigte Sendetechnik, die von nun an Bibelbotschaften über die Rückkehr von Gott und die flache Erde in alle Welt versenden soll. Auf 9330 Kilohertz.

Das war ein Stationssong von und über Radio Mirabel, eine Kurzwellen-Hobbystation. Wir hatten eben einen Bericht von Daniel Kehler über WBCQ. Auch der nächste Beitrag stammt von Daniel Kehler. Er präsentiert den Rundfunk aus und in Tadschikistan.

0: اینجا دوشنبه.
1: اینجا دوشنبه پایتخت جمهوری تاجیکستان.
2: Ja, verstanden habe ich wenig, Sie wahrscheinlich auch nicht so viel, aber das ist tatsächlich die offizielle Ansage vom, und dann muss ich mit der Aussprache ganz genau sein, Tadschikischen Rundfunk. Am 19. Oktober 1949 gestartet, sollte dieses Programm zur Förderung der Innen- und Außenpolitik in der Sowjetunion dienen und Menschen im Ausland die Errungenschaften der sozialistischen Gesellschaft näher bringen. Das wohl die offizielle Sprechweise. Anfangs hat man erstmal nur 2 Stunden täglich gesendet für den Iran und Afghanistan. Und schließlich ist dann ja, wie wir alle wissen, die Sowjetunion zerbrochen. Tadschikistan wurde ein unabhängiger Staat und das ist das Tragische, versank im Bürgerkrieg zwischen Altkommunisten, islamischen Fundamentalisten und Demokraten. Und das für ganze 5 Jahre. Dann gab es eine Waffenruhe. 1995 machte sich dann ein Reporter des Südwestfunks auf in das Land und stellte die Frage, was macht den Unterschied zwischen Rundfunk in Tadschikistan und Deutschland aus, und hat dabei auch das Land ein bisschen näher kennengelernt. Sie hören jetzt einen Auszug aus der doch sehr interessanten Dokumentation Stimme der Sprachlosen, Rundfunk in Tadschikistan.
3: Ich war offen gestanden beeindruckt von der Couragiertheit der Chefredakteurin Zafar Gul, von der Offenheit des Direktors Mansur Sultanov und von der Freundlichkeit und Hilfsbereitschaft der Rundfunkmitarbeiter. 2 Tage war ich im Funkhaus in Duschanbe unterwegs. 2 Tage hatte ich den Redakteuren zugehört und den Technikern zugeschaut. Zuvor hatte ich das Gebirgsland Tadschikistan mit seinen gewaltigen Bergen, seinen verschneiten Pässen und seinen atemberaubend schönen Schluchten und Tälern kreuz und quer bereist. Die Hochgestellten waren mir mit Argwohn und Ablehnung begegnet, die einfachen Menschen hatten oft aus Angst geschwiegen. Die Begegnungen im Funkhaus waren ganz anders als draußen im Land. Sie waren offen und sie waren aufschlussreich. Was unterscheidet Rundfunk in Tadschikistan von Rundfunk in Deutschland? Die Sprache ist anders. Tadschikisch ist eng mit dem Persischen verwandt. Die Musik ist anders. Tadschikistan ist ein orientalisches Land. Im Süden grenzt es an Afghanistan, im Westen an Usbekistan, im Norden an Kirgisistan und im Osten an die Volksrepublik China. Die Bezahlung ist anders. Die Mitarbeiter des tadschikischen Rundfunks bekommen manchmal monatelang kein Gehalt, weil der Staat kein Geld hat. Neben ihrem Job im Funkhaus gehen Techniker und Redakteure oft noch anderen Beschäftigungen nach, um sich selbst und ihre Familien über Wasser zu halten. Auch das Funkhaus ist anders. Die Fahrstühle funktionieren selten, Farbe und Putz blättern. In Decken und Wänden sieht man Gewehreinschüsse, eine Betriebskantine gibt es nicht und am Eingang des Funkhauses hocken schwer bewaffnete Milizionäre. Das 10-stöckige Gebäude im Zentrum Duschanbes ist ein schmuckloser blauer Plattenbau aus den 60er Jahren. Aus der Sowjetzeit stammen noch 2 leistungsfähige Sender mit je 1000 Kilowatt. Theoretisch, sagt Mansur Sultanov, kann Radio Duschanbe noch in Südafrika empfangen werden oder in Japan. Doch dann fügt der Rundfunkdirektor ein ganz dickes Aber hinzu. Die Situation von Presse, Rundfunk und Fernsehen in Tadschikistan ist äußerst angespannt, sagt der 53-Jährige mit der hohen Stirn. Seit Ende 91, also seit der Unabhängigkeit des Landes, ist Sultanov Direktor des staatlichen Rundfunks in der einstigen Sowjetrepublik.
4: Unsere technische Ausstattung ist schlicht und ergreifend verschlissen. Sie ist am Ende. Die Studiotechnik ist Mitte der 70er Jahre in Ungarn hergestellt worden. Es gibt keine Betriebe mehr, die diese Geräte noch produzieren, weder in Ungarn noch in Tschechien. Deshalb ist es einfach nicht möglich, irgendwelche Ersatzteile zu beschaffen. Wir können kaputte Bandmaschinen und Mischpulte nicht reparieren. Selbst die täglichen Arbeitsmittel wie Magnetbänder, Aufnahmegeräte, Batterien, also ganz einfache, elementare Dinge, können wir kaum bekommen. Wir haben einen durchschnittlichen Verbrauch von 50 bis 60 Kilometer Magnetband im Monat. Zurzeit können wir diese 50 bis 60 Kilometer nur nur mit großer Mühe fürs ganze Jahr aufbringen. Deshalb werden viele Sendungen nicht archiviert, sondern sofort wieder gelöscht. Das heißt, von dieser wichtigen Übergangsperiode, in der wir uns gerade befinden, werden später nur sehr, sehr wenige Sendungen im Archiv zu finden sein. Wir nehmen an einer friedlichen Revolution teil. Mit eigenen Augen erleben wir den Übergang von einer Gesellschaftsform in eine andere. Das ist eine ungeheuer spannende Zeit. Es macht mich sehr betrübt, dass wir unserer Dokumentationspflicht nicht nachkommen können. Selbst der erste Auftritt unseres Präsidenten vor dem Parlament musste wieder gelöscht werden. Leider müssen wir unter diesen Bedingungen arbeiten.
3: Was unterscheidet Rundfunk in Tadschikistan von Rundfunk in Deutschland? In Deutschland können Rundfunkmitarbeiter von ihrer Arbeit leben, in Tadschikistan kaum noch. In Deutschland sehen sich nicht Dutzende oder gar Hunderte von Mitarbeitern gezwungen, ihren Arbeitsplatz zu verlassen, weil Krieg und Chaos herrschen. In Tadschikistan haben mehr als 90% der Russen inzwischen das Land verlassen. Unter ihnen waren viele ausgebildete Leute wie Lehrer, Ingenieure, Facharbeiter, Ärzte und eben auch Journalisten. Die Programme von Radio Dushanbe haben unter diesem Aderlass sehr gelitten. Sie sind heute weniger professionell, sie wirken improvisierter. Ganze Redaktionen haben Dushanbe in Richtung Russland verlassen. Wurden vor der Unabhängigkeit und dem anschließenden Bürgerkrieg noch mehr als die Hälfte aller Sendungen in Russisch gesendet, so sind es heute nur noch knapp 10%. Rundfunk in Tadschikistan. Ein Unterschied zu Deutschland ist auch die Einflussnahme des Staates. In der Bundesrepublik hat der Staat zumindest keinen direkten Zugriff auf die Redaktionen. In Tadschikistan funken Apparatschiks der herrschenden moskautreuen Altkommunisten ständig dazwischen, begründen und beenden Karrieren und versuchen möglichst viel bei der inhaltlichen Gestaltung des Programms mitzureden. Dennoch, Radio Dushanbe ist heute kein reines Verlautbarungsinstrument mehr, wie noch zu Sowjetzeiten. Dafür stehen Leute wie Rundfunkdirektor Mansur Sultanov.
4: Mit dem Übergang in ein neues Gesellschaftssystem haben sich Richtung und Charakter unserer Arbeit gewandelt. Früher bestand unsere Hauptaufgabe darin, Propaganda auszustrahlen, die herrschende Ideologie zu verbreiten. Jetzt beschäftigen wir uns vorrangig mit Problemen der Bevölkerung. Wir gehen der Frage nach, wie ist der Übergang in eine Marktwirtschaft zu bewerkstelligen? Wie funktioniert Marktwirtschaft überhaupt? Wie arbeiten unsere Betriebe? Unsere Arbeit ist ungemein vielfältig und spannend geworden. Wir treten mehr und mehr aus dem Rahmen von Propaganda und engen Vorschriften heraus. Wir haben hier offiziell keinerlei politische Zensur mehr. Die Fragen, die uns bewegen, werden sehr freimütig diskutiert.
2: Ja, und heute? Tadschikistan rangiert aktuell auf Platz 161 von 180 in der Rangliste der Pressefreiheit von Reporter ohne Grenzen. Und Tadschikistans staatlich kontrollierter Rundfunk verbreitet hauptsächlich Propaganda für den Präsidenten Rahmon, der seit 1994 regiert und oppositionelle und unabhängige Medien unterdrückt. Viele Journalisten und Journalistinnen sind ins Exil gegangen und diejenigen, die noch da sind, für die gehören Schikanen des Geheimdienstes und Erpressung zum Alltag. Ja, Zensur im Internet ebenfalls.
5: Ergänzend zu dem eben gehörten Beitrag hört ihr noch eine Aufnahme des Auslandsdienstes aus Dushanbe.

0: in English at 21:45 Dushanbe time and 16:45 Greenwich Mean Time.
1: Wir bleiben noch ein wenig in der Region. Ihr hört das Pausenzeichen des kirgisischen Rundfunks, vermutlich zum Tagessendestart mit den Ansagen in Kirgisisch, Russisch und Englisch.

0: Wir kennen sicher alle den Titel von OMD mit dem Pausenzeichen von Radio Prag. Im Folgenden hat das Kollektiv Gartenheim Elemente aus den Ansagen von Radio Moskau verarbeitet.
1: This country could be next to be overrun by communists. This is Radio Moscow. Moscow.

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3: Bei einer sprachlichen Vielfalt machen wir damit doch einfach mal weiter. Viele große Auslandsdienste haben ihre Sendungen ganz eingestellt oder zumindest Sprachdienste geschlossen. Radio France International ist dort keine Ausnahme. Aber diese Station hat für das Zielgebiet Afrika auch neue Sprachdienste ins Angebot aus Paris aufgenommen. Ich habe für euch drei Klangbeispiele. Wir beginnen mit Bambara.
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3: Diese Sendungen sind auf Kurzwelle zu hören, werden aber auch lokal auf UKW ausgestrahlt. Meine Audiobeispiele stammen aber aus dem Internet, sonst wäre die Qualität nicht so gut. Die folgende Sendesprache ist Fulfulde.
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3: Die dritte und letzte Sendesprache welche RFI in den letzten Jahren neu ins Programm aufgenommen hat ist Mandinka
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0: Nach diesem Blick in die Mottenkiste hat nun wieder Olaf Kuhlbrot aus Bad Segeberg das Wort. In seiner aktuellen Reihe geht es um die UKW-Abschaltung in Schleswig-Holstein.
1: Lolly Secret Diamonds präsentiert das Ende der Ultrakurzwelle Teil 10, die Abschaltung von Radio Bob in Schleswig-Holstein auf UKW Teil 3. Ja, herzlich willkommen wieder hier bei Lollys Secret Diamonds und der Abschaltung von Radio Bob auf UKW in Schleswig-Holstein. Abgeschaltet wurde ja hier am 9.04.2025 um 23.45 Uhr die UKW-Frequenz 101,1 MHz. Ich weiß nicht, ob der es kennt. Es gab irgendwie mal so einen Kult um die 101. Da gab es dann im belgischen Raum so Hot 101 und so. Da gab es jede Menge Jingles dazu. 101 war da heiß begehrt. Jo. Und hier haben wir also Radio Nora gehabt. Wir haben also in der vergangenen Folge schon mal den Start von Radio Nora gehört, wie das so klang, als die gestartet haben. 1995 Silvester, dann Connie Farrin, einmal bei N1 und einmal bei Radio Nora. Und jetzt kommt der nächste Newcomer, der also bei Nora wieder auftaucht, nämlich Günther Fink. Günther Fink ist den Norddeutschen sehr wohl bekannt. Er war einer der Moderatoren vom Club und Club Wunschkonzert am Wochenende. Am Sonntagabend, 18 bis 20 Uhr. Und wir hatten ja nichts und es gab ja nichts. Und deshalb war bei mir Mittewelle so angesagt. Das war das Einzige, was es für Jugendliche so gab mit Popmusik und so. War auch an sich nicht schlecht gemacht, aber eben das Einzige. Und das ist dann eben doch ein bisschen wenig, die eine Stunde am Tag auf NDR 2. Das gab irgendwann mal so einen Programmdirektor, der hat beim Interview gesagt, ja, es gibt da noch so ein paar vereinzelte Leute, die wollen dann auch mal so mit Popmusik und so. Die bedienen wir natürlich auch, diese Minderheit. So wurde das dann damals eingeschätzt. Also schon irgendwie ganz schön krass. Ja. Und dieser Günther Fink, wie klang denn der damals, als er noch im Original bei NDR 2 war? Das hören wir natürlich jetzt.

0: Tja, zumindest der Günther Meyer aus Hamburg 13 wird an die Decke gesprungen sein. Jump Van Halen. Tja, wir sind mittendrin im NDR2-Wunschkonzert um 18 Uhr und 28 Minuten. In gut 3 Minuten wird sich das Verkehrsstudio melden. Und vorher meldet sich der Karl-Heinz Kirschner aus Hannover 1 mit seinem Musikwunsch. Er ist ausgelost worden mit Ray Earth, Maybe the Magic.
1: Ja, so klang also Günther Fink auf seiner Stammwelle NDR 2 1986 im sonntaglichen Clubwunschkonzert. Und jetzt vergleichen wir doch mal, wie das dann bei Nora klang. Hier jetzt seine erste Sendung am 10.01.2009.
2: 2 Kilometern.

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1: Samstag, 10. Januar, kurz nach 13 Uhr. Ein neues Jahr, eine neue Sendung und ein neuer Moderator bei Radio Nora. Von dem, was hier so im Einzelnen passieren wird, sollten Sie sich überraschen lassen. Nur so viel, die nächsten beiden Stunden haben es in sich. Ich wünsche Ihnen viel Spaß und natürlich Ihnen ein herzliches Willkommen im Club. So, ich habe mir hier mal eine kleine Flasche mitgebracht hier ins Studio. 10 Tage habe ich sie für Sie aufbewahrt, um mit Ihnen auf ein neues Jahr anzustoßen. Ist ja noch nicht mal 14 Tage alt, also noch ganz frisch, so wie Boris Becker nach seinem letzten Besuch beim Friseur. Außerdem möchte ich mit Ihnen meine Radiopremiere als Moderator bei Radio Nora feiern. Lassen Sie mich mal überlegen, viele Jahre waren es Abstinenz vom Radiomikrofon. Sollten Sie mich noch aus früheren Radiozeiten kennen, dann schreiben Sie bitte die Lösung auf die Frage, wie viele Jahre hat Günter Fink nicht mehr moderiert, in Form einer einfachen Zahl, einfach an Radio Nora unter radionora.de. Der Gewinner oder die Gewinnerin gewinnt ein Abendessen mit mir, bezahlt von Radio Nora. Ich habe es in den letzten Jahren oft erlebt, dass ich angesprochen wurde, so unter dem Motto, sagen Sie, kenne ich Ihr Gesicht nicht vom Radio? Sie waren doch der mit diesem Club-Wunsch-Konzert, mit der Kontaktecke, den Jokies und dieser langen Rille in den 80ern. Diese Dinge wird es teilweise ab heute auch wieder als Rubriken im Club geben, hier auf Radio Nora. Nur, wobei ich allerdings nicht vorhabe, nur im Oldie-Moose-Topf der Vergangenheit zu wühlen, sondern auch dem aktuellen Musikzeitgeist des gerade angebrochenen Jahres 2009 zu entsprechen. Also, ich komme Ihnen sozusagen rund erneuert. Natürlich hatte ich früher meine musikalischen Vorlieben und habe sie, wie viele von Ihnen ja auch heute noch. Eine ist mir bis heute in Fleisch und Blut übergegangen. Der Rhythmus, bei dem jeder mit muss. Es handelt sich um diese Jungs hier von Earth, Wind & Fire mit Fantasy.
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1: Immer so um diese Zeit wird sonnabends auf Radio Nora Comedy geben, Jokies. Und ich oute mich jetzt mal, das war so um 1974. Da lebte ich in einer WG in Hamburg, einer Villa in der Nähe der Außenalster. Und was für eine, das war vielleicht ein Club, sage ich Ihnen, der leider inzwischen verstorbene Willem F. Dinklage mit seiner Frau, der Hausherr, beherbergte einen Haufen Chaoten im positiven Sinne, denn es waren allesamt Künstler. Ich hatte so ein kleines Zimmerchen unterm Dach, im zweiten Stock wohnte Marius Müller-Westernhagen und Udo Lindenberg. Berüchtigt war Udos Wasserbett, das meistens nach besonders heißen Nächten leckte und das Wasser durch die Decke tropfte, sehr zur Freude von Otto, der unter ihm wohnte. Aber im Allgemeinen hieß es schon damals keine Panik. Wir waren schon ein toller Haufen und es war eine ebensolche Zeit, bevor jeder von uns so seine eigene Karriere machte, ohne sich aber bis heute aus den Augen und Ohren zu verlieren. Treffpunkt war der große Küchentisch im Erdgeschoss. Dann traf sich dann alles zum Frühstück. Das fand allerdings meistens in den frühen Abendstunden statt. Und immer saßen irgendwelche anderen Mädels am Tisch. Eine davon hieß Susi. Und ich weiß noch, wie Otto, damals ja auch noch in voller Haarpracht, immer ihr dieser Susi an den Föhn geliehen hat. Seinen Föhn. Und sie besonders liebevoll mit ihm umging. Also mit dem Föhn. Ein echter Fan eben. Ja, und sie knutschte fast mit dem Föhn. Otto hatte ihr gesagt, dass Mädchen keine Frösche küssen müssen, um ihren Traumprinzen zu finden, sondern nur seinen Föhn. Und wie wir heute wissen, war das alles nur heiße Luft. Ach ja, der Otto, der konnte mit Frauen umgehen. Und so entstand eines der berühmtesten Werke des Vaters aller heutigen Comedians.
2: Das Märchen heißt Susi sorglos.
1: Immer wenn diese Takte zu hören sind, gehen im Club kurz vor drei die Türen zu. Mir hat's richtig Spaß gemacht. Ich hoffe, Ihnen das Zuhören auch. Ich freue mich, wenn wir uns hier an dieser Stelle am nächsten Samstag um 13 Uhr wieder treffen. Bis dahin Ihnen noch ein schönes Wochenende und viel Spaß weiterhin hier mit

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1: Ja, das war also Ausschnitte aus der ersten Sendung von Günther Fink bei Nora, 10.01.2009, mit durchaus interessanten Erinnerungen aus seiner WG mit Wilhelm Dinknagel und Otto. Allein über Wilhelm könnte man auch eine Sendung machen. Da gibt es auch einiges zu erzählen. Das war auch ein Urgestein beim NDR, dem auch vieles... Er war sehr unorthodox. Da gibt es auch schöne Geschichten. Das wäre also auch nochmal ein Thema, das ihr euch vielleicht wünschen könnt. Ja, ansonsten fand ich das gar nicht so schlecht, die Sendung. Hatte ich also fast noch schlimmer in Erinnerung, weil manchmal sind so Aufgüsse von Radiolegenden, die dann irgendwo nochmal aufkreuzen, so eine Sache. Aber das hier ist doch durchaus recht gelungen. Das war's also. Die 10. Folge meiner Reihe Das Ende der Ultrakurzwelle. Hier am Beispiel von Radio Bob, die Abschaltung auf UKW in Schleswig-Holstein, 3. Teil. Freut euch auf die nächste Woche, dann geht's weiter mit weiteren heißen Mitschnitten. Bis dann, bye bye. Das war Lolli aus Lollis Secret Diamonds.
2: Danke, Olaf, für diese ausführliche Berichterstattung aus dem nördlichsten Bundesland Deutschlands. Liebe Radiofreunde, das war Ausgabe 261 unseres Radiomagazins. Beenden möchte ich diese Ausgabe heute mit einem Gruß an die Kollegen der Orfunk-Radiothek, Till Zipprich und Markus Bruch. Herausgesucht habe ich dafür den Quasi-Stationssong des Orfunks. Das Radio, das Brücken baut.

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Ich danke allen Radiofreunden, Clubs und Vereinen, die mit Beiträgen zum Gelingen dieser Sendung beigetragen haben.

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Empfangsberichte per Post bitte an die Adresse FM Kompakt, CO Thomaskircher, Staudinger Weg 9, 74081 Heilbronn, Deutschland. Bitte Rückporto für einen Standardbrief beilegen. Bitte keine fertigen Umschläge schicken. Für heute verabschiedet sich euer Kuno.

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